0: Heinrich, der Wagen bricht. Nein, Herr, der Wagen nicht. Es ist ein Band von meinem Herzen, das da lag in großen Schmerzen, als ihr in dem Brunnen saßt, als ihr ein Frosch wart. Aus dem Froschkönig der Gebrüder Grimms Märchen.
1: Мои желания – настоящая демократия и сексуальная свобода.
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4: What should guide us?
5: I love time.
6: I'm making a test.
7: Kedileri severim. Sihire inanıyorum.
8: Ich hoffe, dass wir in der Zukunft mehr in Spektren denken, weg von entweder oder. Und dass Lobbyismus verboten wird.
9: Die Zukunft war früher auch besser. So Karl Valentin.
10: The future is a strange, very strange.
11: Oh,
0: Ich wünsche mir, dass die Autos in Zukunft nicht mehr so lärmen und stinken.
4: Ich wünsche mir für die Zukunft, dass die Menschen wieder mehr auf ihre Umwelt und aufeinander Acht geben.
11: この世界から戦争がなくなりますように、なぜならこの世は諸行無常だからです。
12: Ich fürchte mich vor dem Moment, an dem uns klar wird, dass unser sogenannter Fortschritt nicht mehr war als eine Illusion.
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16: いつもの日常をとても尊く感じます。友人とまた明日ねと言える未来がまた来ますように。
17: 私の未来はあなたの過去のドライバー。私たちの現在はどこにありますか？
18: I'm the future, you're the past. Don't cry, you will not last.
19: Am Ende wird alles gut. Und wenn es noch nicht gut ist, dann ist es noch nicht das Ende.
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21: 未来就是四横三撇两竖两捺一点。
22: I'm a bit scared of losing the people, some people who I love.
23: Ich wünsche mir nichts für die Zukunft. Ich mache sie jetzt.
24: Y en sus barrigas llevan lo que puedan arrebatarle al amor.
25: Ich möchte nur eins, mit der Julia sein.
26: Wenn es möglich ist, ich hoffe,未来没有时钟。
15: Die Zukunft arbeitet nur noch vom Schreibtisch aus und liefert Drohnen auf der Straße.
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28: Die Zukunft hat keine Grenzen.
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30: Das Patriarchat ist noch nicht abgeschafft. Ich will das Matriarchat wieder haben.
31: Huxley hat das alles, was da gegenwärtig wächst, benannt. Aber was machen wir? Sind wir noch wesentlich gute Zukunft? Wenn wir die KI raushalten, Technik hat nur Technik und kein Wohlfühlen gebracht. Erde, das sind wir.
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0: stets optimistisches Mehr in ihrem Herzen habe.
1: Die Periode der Heimat ist, wie ich hoffe, daran überwunden zu werden. Willem Flusser.
2: Hast du eine Idee, wie wir im Jahr 2030 leben?
3: Hast du eine Idee, wie wir im Jahr 2030 leben?
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3: was bedeutet es, Frau zu sein? Was ist typisch Frau? Was ist biologisch? Was ist anerzogen? Ist typisch Frau in allen Kulturen gleich? Ist Frau hetero? Gibt es nur Frau, Mann, Kind? Die Zukunft der Frauen muss sich verändern.
4: Ich hoffe, dass wir in der Zukunft mehr in Spektren denken, weg von entweder oder. Und dass Lobbyismus verboten wird.
5: Die Zukunft arbeitet nur noch vom Schreibtisch aus und liefert Drohnen auf der Straße.

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1: Unser Gedanken zur Zukunft sind oft mit dem Wunsch verbunden, glücklich und zufrieden zu sein. Was wird nur aus der Zukunft? Eine exklusive Liebe? Kinder? Geld? Die Zukunft ist eins, alle Menschen gleich zu betrachten, alle Wesen auf der Erde fair zu behandeln, zuversichtlich und dankbar zu sein.
2: Ich wünsche mir, dass in Zukunft Frieden herrscht.

0: denn da los?
1: Vielleicht spiele ich auch einfach keinen Loop.
0: Da meine ich, erkennt er das als Loop dann.

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1: Meine Prinzessin, wollen wir tanzen?
2: Ja, gerne, mein Prinz. Ich will so gerne tanzen.
3: Es war einmal eine wunderschöne Prinzessin, die tanzte für ihr Leben gern. Ihr Prinz liebte Musik und Party. Und so tanzten sie tagtäglich vergnügt durch ihr Schloss.
2: Oh, wow.

0: tanzen?
1: Ich kann nicht. Ich kann nicht weiter tanzen.
0: Ja.
1: Mein Fuß tut so weh.
0: Ja, gut. Dann bring ich dir ins Krankenbett.

0: Die Prinzessin hatte sich schlimm verletzt. Sie war umgeknickt und konnte nicht mehr tanzen. Deshalb schlief sie tief und fest im Krankenbett. Im Schatten der Nacht legte ein Boot im Hafen an und zwei dunkle Gestalten schlichen sich zum Schloss. Mit Hilfe eines Enterhakens erklommen sie die Burgmauern. Durch ein Fenster im Dachstuhl gelangten sie unbemerkt hinein.
1: Sorry, jetzt war das zu verfesseln.

0: Sutton.
1: That's all now.
0: This is Thistle. Stay off
1: of us. You sis.
0: Sutton.
1: That's how you do my food. That's how all the goodness.
0: Marie. Wir sind diese Party-Piraten und haben die Prinzessin entführt. Wir wollen den 100.000 Kolberanger. Der Könige können meuten.
1: Töte machen.
0: Die Piraten spicken eine Siebe, die Kugeln. Cola und Chips. Und 19.000 Kilo Schokolade. Gieß ein und der Träger ist schwer und Chef Lord.
2: Die Partypiraten hatten die Prinzessin entführt. Zurück ließen sie eine Botschaft für den König. Darin stand, dass sie die Prinzessin nur freilassen würden, wenn sie 100.000 Goldbarren, königliche Klamotten und Piratenperücken, eine Silberdisco-Kugel, Cola, 800 Kutschenchips und 9.000 Kilo Schokolade vom König bekommen würden.

0: Ja. Ich bin der König. Der König in der Welt. Wir haben heute Abend ein Rosenkranzball. Die ganze Welt kommen werden. Und wo ist die Prinzessin abgeblieben?
1: Ich glaube, sie schläft noch.
0: Dann muss man sie wecken.
1: Na gut.
0: Und los geht es. Okay. Wo ist meine Tochter? Wo ist sie denn? Vielleicht im Bett? Hä? Hä? Huch, wo ist meine Tochter? Ist er weg?
1: Das ist ja eine Nachricht.
0: Kannst du das lesen?
1: Wir sind die Partypiraten und haben die Prinzessin entführt. Wir fordern 100.000 Goldbarren, königliche Klamotten und Piratenperücken, eine Silberdiskokugel, Kohle und 800 Kutschen Chips, 9.000 Kilo Schokolade.
0: Niemals wird auf keinen Fall das geben. Auf keinen Fall. Das ist hier unerhört. Wir müssen befreien.
2: Ich will aber tanzen.
0: Wir müssen es befreien. Du kommst mit, um die Prinzessin zu befreien.
3: Der strenge König ließ nicht mit sich spaßen. Zusammen mit seinem Prinzen machte er sich auf die Suche nach ihrer Prinzessin. Da die beiden aber nicht wussten, wo sich die Partypiraten versteckten, beschlossen sie, den rätselhaften Zauberer Mergay um Rat zu fragen. Währenddessen an einem ganz anderen Ort.
4: So, da kommt der Smutje. Smutje, lecker.
5: So, meine lieben Piraten und Piratinnen. Heute hat der Kapitän die Prinzessin entführt. Und deswegen habe ich der Smutje heute was ganz Besonderes zu essen vorbereitet. Es gibt ein 5-Gänge-Menü.
4: Lecker, lecker, lecker.
5: Zum ersten Gang gibt es Haifisch-Frikadellen auf Seesternsenf.
4: Lecker.
5: Dann gibt es noch Oktopusringe auf Seegurkensalat mit Seeglassoße und dazu Seehechtsuppe.
4: Lecker.
5: Der zweite Gang ist Krabbenkroketten mit wahlweise Reismuschelmayonnaise oder wer lieber mag, Kaulquattenketchup.
4: Lecker.
5: Nächster Gang. Das ist was Einfaches. Ein klassischer Kugelfischauflauf. Stumpffinger. Zur Nachspeise gibt es Quallenkuchen und Seepferdchensoufflé. Aber heute wollen wir auch nicht am Trinken sparen.
6: Ja.
5: Plankton-Cocktail und Brachwasserbier gibt's auch für alle. So, dann.
7: Ich hab weg.
5: Mal sagen.
8: Wir wollen mal nicht so sein.
9: Haut rein!
3: Die Partypiraten und die Prinzessin ließen sich die leckere Mahlzeit des Smoothies schmecken. Zur Feier des Tages hatte er Haifischfrikadellen auf Seesternsenf, Oktopusringe auf Seegurkensalat mit Seegrassoße und Seehechtsuppe, Krabbenkroketten mit Miesmuschelmayonnaise und Kaulquappenketchup, Kugelfischauflauf und einen frisch gebackenen Quallenkuchen sowie Seepferdchen-Soufflé zubereitet. Dazu wurde Plankton-Cocktail und reichlich Brackwasserbier gereicht. Derweil im Zauberwald.
6: Wir sind auf Weg auf zum Zauberer. Ja.
1: Der ist verrückt, der Zauberer.
6: Ja, bestimmt, weil sie mich in die Prinzessin lässt. Da.
8: Wo ist der Zauberer?
6: Du! Kannst du das mal helfen?
8: Ja, Oma.
6: Ich bin der König.
1: Ja. Bist du der Zauberer?
8: Ja. Okay. Und Hexen zaubern um Magie. Ich kämpfe das Holy Lanana Zombie und Toten und die Einriesen Orks, Orga und die Orks und die Fee-Eier und die Krake, die Einhörner und die Bies und die Monster.
6: Weißt du, wo die Prinzessin ist?
8: Ja. Nein.
1: Könnte es das sagen?
8: Frag mal mehr Frauen. Aus dem Nordsee, Mittelmeer, Salzmeer, Türkenmeer, Nil, Atlantik, Gongo, Beginn, Amazonas, Nikon, Inchiga, also Pasiga, Ga, Uli und den Kirarefe, Badi, Wale, Karek, Kabinen, Pinguine, Flamingos, Wanden, Weichrosse und die Weißwallen bis Poseidon und Zeus.
1: Wie kann es helfen?
8: Ja, und deswegen euch. Ja. Und deswegen euch ein Siebrop. Ein Sauerrand und danach kommt Birage, Birage, Guni, Prinz, Schafen und dann tanken wir auf und dann merken, verrissen die nicht da. Dann kommen Schafen in sich, aber dann kommt.
1: Na gut. Wieso?
8: Selbe Kaukaua, los meine Mord! Jingus des Jahres, Kill Agreement!
3: Wie zu erwarten war, sprach Mergay, der Zauberer, in Rätseln. Doch der König und sein Prinz hatten verstanden, dass nur die singenden Meerjungfrauen wussten, wo die Partypiraten die Prinzessin versteckt hielten. Zum Glück war Mergay den beiden wohlgesonnen und braute für sie ein magisches Schlafelixier. Damit sollten sie die Partypiraten betäuben, um so die Prinzessin befreien zu können.
9: Gongen!
10: Jo.
11: Reichel!
10: Ja.
11: Oh, das ist mein Freund.
10: Ja.
11: Und?
10: Ja.
11: Wiedersehen! Ich bin weg! Genau, tschüsschen!
3: Der König und sein Prinz hatten scheinbar ihre Nase zu dicht an Mergels Kessel gehalten und dadurch ein paar Dämpfe von der magischen Suppe eingeatmet. Leicht angetüdelt machten sie sich auf den Weg zum Hafen. Denn um zu den Meerjungfrauen zu gelangen, brauchten sie zuerst ein Schiff.
11: Im Auge.
10: Wohin denn? Darum.
3: Zum Glück hatte vor wenigen Tagen die Fortuna angelegt, zusammen mit den tapfersten Seefrauen und Seemännern der sieben Weltmeere.

0: ziemlich alt. Das Meer ist ziemlich kalt. Das Meer ist ziemlich groß. Und manchmal kommt die Seenot. Aber wir sind sehr erfahren, weil wir einen Kapitän haben.
1: Kapitän! Delegation!
0: Das ist der Kapitän Fabi.

0: Fisch und der Fisch.
1: Der schmeckt so gut. Und der Kapitän.
0: Der trägt einen roten Hut.
1: Uns geht es sehr ganz gut. An Bord der Fortuna.
2: Da kommt der Herr König und der Prinz.
3: Was die wohl von uns wollen?
4: Ahoi!
5: Ahoi!
2: Ahoi!
3: Kein Respekt vor Autoritäten.
2: Aufgepasst! Zieht euch schick an. Jolle, mach mal deine Krawatte richtig.
5: Ist das da wirklich?
3: Sie sehen aber verzweifelt aus.
5: Was wollen die wohl von uns? Oh nein, hoffentlich nichts Schlimmes. Hallo, Herr König, hallo, Herr Prinz.
6: Hallo. Ehrenrede, geteilten Chef.
5: Ja, das ist Fortuna, unser Schiff.
6: Ja. Wir brauchen eure Hilfe.
3: Okay.
5: Wofür braucht ihr die?
3: Wir brauchen unsere Hilfe.
6: Die Prinzessin wurde entführt.
5: Oh, was?
3: Schöne Prinzessin.
5: Ja, aber die Prinzessin. Oh nein. Wo und was? Wie können wir euch helfen?
6: Wir müssen ins Meer, Frauen.
5: Ihr müsst zu den Meerjungfrauen?
6: In euer Schiff.
5: Und dafür braucht ihr unser Schiff?
6: Ja.
5: Okay, ich glaube, wir müssen uns mal kurz beraten. Leute?
7: Ich weiß nicht, ob wir dem trauen können.
5: Ja, also ich meine, das ist immerhin unser König und unser Prinz, aber die haben auch schon viele krumme Dinge getreten.
2: Die sind aus dem Reich mächtig.
7: Ein neues Segel verlangen.
5: Ja, stimmt.
7: Weil
5: die
7: so mächtig
5: sind. Ja, das ist wirklich sehr kaputt. Unser Großsegel.
2: Wir haben noch Löcher.
7: Und das ist im letzten Sturm gerissen auch.
5: Ja, wir bräuchten... Also vielleicht können wir sogar das Beste der Besten verlangen.
7: Das ist ein goldenes Segel.
5: Ein goldenes Segel.
2: Okay.
5: Okay. Und wer schlägt das vor?
2: Du.
5: Jolle, du.
2: Du.
5: Jolle.
2: Du hast eine große Schnauze. Du hast eine schöne Krawatte.
5: Ich bin jetzt mal etwas gerade mit. Okay. Wir haben uns... Herr König,
8: treten Sie heran.
5: Wir haben uns einmal besprochen... Und wir würden euch helfen mit der Fortuna, wenn wir dafür ein vergoldetes Großsegel bekommen würden.
6: Ah,
8: in Gold.
6: In Gold.
5: Okay. Mit Goldfäden gewebt.
6: Okay, können wir mal uns sprechen? Können wir uns sprechen? Lieber Prinz, mein Bruder, können wir mal uns sprechen? Was wäre... Also, wir dürfen einen goldenen Segel anbieten.
5: Ja, okay, dann sind wir dabei. Abgemacht, Deal, schlag ein.
3: Wir vertrauen euch.
6: Okay.
8: Wir vertrauen euch.
6: Jo.
3: Okay. Wollen wir ablegen, Kapitän?
9: Ja, ablegen.
3: Segel setzen.
9: Segel setzen.
3: Achtung!
9: Und los geht's!
5: Hier ist die Segel!
10: Endlich konnte es losgehen. Die Fortuna stach wieder in See. Mergay, der rätselhafte Zauberer, hatte ihm den Kurs verraten. Durch Ostsee, Nordsee, Mittelmeer, Eiselmeer, Totes Meer, Nil, Atlantik, Kongo-Becken, Amazonas, Mekong, Yangtze, Kiang, Piacina und den Ganges. Über die Korallenriffe vorbei, an den Walen, Delfinen, Pinguinen, Flamingos, Elefanten, Walrosse, Weißwale, Poseidon und Zeus.
1: An Bord der Fortuna.
10: Dort würden der König und sein Prinz die Meerjungfrauen finden. Denn nur sie wussten, wo die Partypiraten vor Anker lagen. Die Partypiraten lagen gar nicht vor Anker. Sie ließen sich und ihr Schiff höchst verantwortungslos treiben und sangen ihr Lieblingslied.
9: Eins, zwei, drei, vier!

0: Schöne Musik. Ich könnte auch mittanzen.
1: Ach, tanz, tanz du doch.
0: Ich kann nicht. Mein Bein ist verstaucht.
2: Verstaucht. Das ist jetzt ein Holzbein.
0: Bitte nicht. Kein Holzbein.
2: So, jetzt wird das Bein abgesägt.
0: Oh je, oh je! Aua! Au, nein! Das tut doch weh!
2: Und dann wird das Bein ab! Der feuert!
0: Ah, das brennt! Aua, nein!
2: Und dann sieht er ein Holzbein. Sein, der Nagel.
0: Nein, tu das nicht! Nein!
3: Der Kapitän der Partypiraten hatte den Prinzessinnenfuß repariert. Das Bein der Prinzessin war jetzt aus einem anderen Holz geschnitzt. Mahagoni, um genau zu sein. Jetzt konnte sie endlich wieder tanzen und war eine richtige Partypiratenprinzessin geworden.
0: Nein.
3: Allerdings hatte ihr Holzbein noch eine Schraube locker.
0: Nein! Stopp!
2: Ach, da tauschen.
4: Genau, okay.
2: Oh, das ist aber schön.
4: Das ist schön, yeah.
0: Den kann ich mehr tanzen. Holzbein.
3: Die Fortuna brauchte eine ganze Weile für die vielen, vielen Seemeilen. Letztendlich hatten sie ihr Ziel erreicht und warfen ihren Anker in die Bucht der Meerjungfrauen. Während die Stammcrew das Schiff bewachte, machten sich der König und sein Prinz mit dem Beiboot auf den Weg zu den Meerjungfrauen.
5: Oh, eine Meerfrau! Sie ist sehr schön.
6: Wir müssen jetzt losgehen.
3: Die Meerjungfrauen posierten vor einer beeindruckenden Chromkutsche, welche über 500 Seepferdchenstärken verfügte. Sie trugen funkelnde Ketten und edle Bandanas. Ihre Zähne glitzerten golden und silbern und ihre großen Schwanzflossen schimmerten hell. Im Hintergrund tanzte ein schüchterner Meerjungmann.
5: Eine Frage?
7: Ja, was denn?
6: Ja, wir suchen die Prinzessin.
7: Okay. Ich bin eine Meerfrau und ihr könnt mir vertrauen. Hier ist ein Meermann, hat immer Angst. Ich lebe im Wasser, ich habe Wasser, ich

0: Der Prinz und sein König wurden von den rappenden Meerjungfrauen übelst abserviert. Denn sie waren Meerjungfrauen und ihnen konnte man nicht vertrauen. Er war nur ein Meerjungmann und hatte immer Angst. Denn sie lebten im Wasser und rappten einfach krasser. Sie lachten sich tot, denn sie brauchten kein Boot. Der König und sein Prinz fragten, wo sind die Piraten? Konnten die Meerjungfrauen das sagen? Sie würden es nicht verraten, da könnten die beiden lange warten. Malalamu.
1: Den Meerjungen.
2: Ja, okay.
1: Der Bären ist ja immer Gaskar. Und abwärts ist sie. Und für die Taschen, das ist ja richtig eine Reise. La la la la la la la la la la la la la la la la la la.
0: Aber zum Glück hatte der Meerjungmann mutig die Koordinaten der Partypiraten verraten. Sie lagen vor Madagaskar und hatten die Prinzessin an Bord.
3: Ahoi, Matrosen!
4: Ahoi!
5: Ahoi!
3: Partypiraten in Sicht!
4: Oh, wir haben sie erreicht, wir haben sie erreicht. Okay, wir brauchen einen
6: Fußmeilen. Oh, ich habe einen Vorschlag.
4: Alle zusammen. Okay.
6: Ich habe einen Vorschlag. Nimm mir einen Fass davon. Ein Fass.
4: Wovon?
6: Von diesem Schlafpulver hier.
4: Ihr habt ein Schlafpulver dabei?
6: Ja.
4: Etwa vom Zauberer?
6: Ja.
7: Damit müssen wir achtsam sein. Nicht, dass wir verzaubert werden.
8: Aber wie machen wir das denn, dass die das trinken, die Partypiraten?
6: Nee, wir machen einen Fass.
4: Und sagen praktisch, wir haben ein Gastgeschenk dabei.
9: Ja, dann machen wir Party mit den Piraten.
4: Ah ja, gute Idee. Ihr müsst euch verkleiden, wir werden euch erkennen.
9: Stimmt, wir werden euch erkennen.
4: Okay, hier, nehmt unsere Klamotten. Wir sind hier raus, wie wirkliche Seemänner. Ja, bitte.
9: Die Kette?
4: Die Kette müssen Sie leider abnehmen, Herr König, sonst werden Sie erkannt.
9: So. Ich hole mal das Fass aus dem Keller.
4: Ja, das Fass. Und dann schütten wir das Schlafpulver hinein.
9: So. Vorsicht.
4: Schlafpulver hinein.
9: Oh, Vorsicht, das reicht.
4: Nicht zu viel. Wir wollen sie ja nur einschlafen lassen.
9: Okay, und können wir dann auch saufen von dem Fass?
4: Nein, auf keinen Fall. Dann schlafen wir rein. Nur die Partypiraten sollen einschlafen. Dann befreien wir die Prinzessin.
8: Das ist gut, wir müssen
4: und
8: so
4: dann
8: tun.
4: Bekommen wir unser goldenes Großsegel.
9: Okay, dann werden wir jetzt zu den Piraten segeln.
4: Okay, ich habe ein bisschen alle fertig. Alle fertig.
3: Partypiraten voraus!
4: Nochmal tief durchatmen. Schon die grässlichen Partypiraten. Oh. Aber die Musik ist gut. Ja. Oh. Okay.
6: Ruhig bleiben. Ruhig bleiben jetzt. Ich will so cool sein.
4: Ruhig bleiben.
10: Wir sind die Piraten.
4: Hallo, Seepiraten, Partypiraten.
6: Partypiraten.
8: Mhm. Eure Party klingt ja super.
4: Dürfen wir mitfeiern?
6: Mitfeiern?
4: Wir haben auch ein Gastgeschenk.
6: Ja, wir auch ein Gastgeschenk.
8: Ein ganzes Fass.
4: Ein ganzes Fass voller leckerem Cocktail.
6: Ja.
9: Lass uns doch vielleicht zusammen anstoßen.
4: Oh ja.
6: Oh ja.

0: bin noch so müde. Was ist da los?
1: Komm jetzt.
0: Prinz, bist du das?
2: Ja. Und ich bin der König. Also dein Vater.
0: Vater.

Und so hatten der König und sein Prinz mit der Hilfe der Fortuna-Crew und des Schlafelixiers von Mergay, dem rätselhaften Zauberer, die Partypiraten ausgetrickst und ihre Prinzessin gerettet. Wenn sie nicht gestorben sind, dann tanzen sie noch heute. Der König trägt seine Krone, der Zauberer zaubert, die Meerjungfrauen rappen, der Meerjungmann ist mutig, die Fortuna hat ein neues Großsegel zum Segeln und die Partypiraten machen Party.

0: Eins, zwei, drei, vier.
1: Das war Die Klangreise. Ein wundervolles Hörspiel von uns. Entstanden an 7 ganz besonderen Sommertagen am See in Wiesenthal. In den Rollen habt ihr gehört Annika als Stammcrew der Fortuna und Meerjungfrau, Heli als Erzählerin am Anfang. Und die anderen, die sagen ihre Namen jetzt einfach selbst. Vielen Dank fürs Zuhören. Und los geht's.
2: Ich bin der König Dominik.
3: Beat. Film und Ausguck auf der Fortuna.
4: Ich bin Lea und ich bin Prinzessin.
5: Lisa als Meerjungfrau.
6: Marlina als Matrosin.
7: Feinfresse, Mac, Hexenmasse, Hexensauer, Maggie.
8: Yannick als Piratensmutcher.
9: Ich bin Tristan, der Piratensmutcher und ich bin der fettige Fan.
10: Ich bin der Prinz Simon.
11: Johann Schlaufe, Produktion und Regie.
12: Madeleine als Fortuna-Matrosin.
13: Fabian ist der Kapitän.
1: Flo, Sound und Musik. Außerdem feierlicher Akkordeonist an Bord der Fortuna und bei den Partypiraten.
14: Marina als Erzählerin.
15: Sophie, Meerjungfrau Kälper.
16: John Arendt, Mann und Pirat.
17: Jolle als Teil der Fortuna-Besatzung.
18: Maike als Fortuna-Steuerfrau.

Hallo, hallo, hallo, ja, hallo, ja. Ich bin's nochmal hier. Ich wollte euch gern einen Tipp für eine Veranstaltung geben, wenn ihr auf so nischige Geschichten steht wie das hier. Und zwar ist nächste Woche Sonntag am 17.05. in der Galerie Mimikry Listening Session vom Trafo Radio. Es geht von 14 bis 21 Uhr und es gibt von experimentellen Sachen Lectures, klassische oder klassischere Sets von lokalen KünstlerInnen. Ist ein Träumchen. Kaffeekuchen, wie man möchte. Vielleicht kleines Update aus dem Weinmeerkrug. Wir haben gerade frisches Bier geliefert bekommen aus Süddeutschland. Das will ich auch gleich probieren. Und dann lasse ich euch wieder in Ruhe. Bis später.

0: Ab jetzt können wieder Getränke an der Bar bestellt werden. Es gibt Schnaps.
1: Beate Uwe.
2: Hallo Beate.
0: Dankeschön.
2: Beate. Wo bist du?
1: Hallo Beate. Es ist schön bei dir zu Gast zu sein, Beate.
0: Schnaps.
1: Okay, jetzt werden wir mal wieder ein bisschen konkreter hier, ja?
3: Chance,
1: laufen wir.
3: Ja.
1: Chance,

0: positioniert, so wenn es denn in Ordnung ist, würden wir natürlich gerne damit spielen.
1: Einmal nur singen, nur der Ton. Machen Sie mal einen Ton gemacht.

0: Wir müssen die Rakete noch starten. Dafür brauche ich eure Stimmen. Was ist euer Lieblingsvokal? A, E, I oder U oder U? O.
1: Berliner.
0: Dann gebt mir mal bitte alle ein O. Achtung. O. Ihr müsst ein bisschen durchhalten, damit das Raumschiff losstartet.

0: Baguettes.
1: Die Reise kann beginnen.
0: Wir brauchen nur noch eine echte miese Clap.
2: Da kommt irgendeine Kreatur raus!

0: gewesen.
1: Um das Raumschiff sauber zu halten.
0: Wir waren doch gerade bei den außerirdischen Wesen. Bei den außerirdischen Lebewesen.
1: Wenn ich mich auf dem Raumschiff mit den Außerirdischen unterhalten muss, dann wende ich zumeist folgende Sprachwissenschaft an. Und die Außerirdischen antworten dann mit. Und ich antworte dann mit. Und dann sagen die so.
2: Ich verstehe nicht. Und ich frag mich, wie die Außerirdischen sowas verstehen können. Also geht uns aus dem Weg.
1: Ich denke ja, ich spreche ihre Sprache.
2: Naja, wenn du dir was aufdenkst.

0: geht sie bitte weg.
1: Muss, wenn du nah an dem Kopf bist, ein bisschen leiser sein. Sonst tut's in den Ohren weh.
2: Was?
0: Geht uns auf den Weg, Außerirdische, oder wir töten euch.
1: Wie sehen denn diese Außerirdischen überhaupt aus?
0: Hässlich. So.
1: Mit 10 Ohren. Ich hab schon mal einen Außerirdischen gesehen. Der hatte 10 Ohren.
3: 10 Ohren, das ist ja der Wahnsinn.
0: Ja! Yeah. Wow.
1: Ich glaub,

0: Was ist eigentlich mit dieser Schallgeschwindigkeit? Captain, Bordcomputer. Ah, wir kommen in eine Störung. Oh,
1: mein Spaß ist los.
2: Oh je.
3: Achtung, Achtung, Achtung, vorsichtig.

0: funktioniert das eigentlich mit diesem Ding?
1: Du musst es mal langsam ausprobieren, dann könnt ihr es herausfinden. Guck doch mal, was passiert.
0: Es klingelt.
1: Ja, hallo, könnt ihr bitte die Tür aufmachen?
0: Nein, es klingelt.
2: Oh, eine Tür. Oh, die Klingel ist rausgefallen.
1: Also, wie funktioniert jetzt dieses Ding? Können wir das herausfinden?
0: Nee.
1: Hier gibt's ein Rad.
0: Oben ist das Handy und unten etwas dunkler. Das war zu laut.
1: Geht mal langsam ran. Langsam.

0: Der kleine Navigator meldet sich zurück zu seiner Schicht. Der kleine Navigator.
1: Also wollen wir jetzt ganz schnell fliegen oder ganz langsam?
2: Ganz schnell,
1: okay, dann nehmen wir 160 Lichtjahre in der Stunde.

0: Wir können jetzt noch langsam, wir haben den Fallschirm aufgeklappt, unser Raumschiff.
1: Raumschiff.
0: Und jetzt erstmal langsamer, wir gehen auf 60 Knoten. Okay, wir sind am Ziel.
2: Und wir atmen mal alle ganz tief ein. Auf 1, 2, 3.

0: Masepilami. Wer kennt ein Masepilami?
1: Ich!
0: Okay.
1: Ich nicht.
2: Kann Keulen mit dem Schwanz machen, so bang, bang, bang.
0: Das Masepilami hat auch ein Geräusch. Und zwar klingt das so. Nee, das war der Delfin. Das Masepilami klingt nämlich. Wie klingt das Masepilami?
3: Yeah.

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